damit ist der Bogen, der die bewusste Sprachlosigkeit bis zur absichtlichen Demütigung umfasst, nach diesem Ausschnitt über Reiseversuche, der eine Reihe erprobter Verstümmelungen enthält, die aber keine Warnschreie sind und ohne den Hass wiederentdeckt zu haben, geschlossen.